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1: Cruiser 1,
0: Void Charles Charles 2570, VCC 2570.
1: 10-4.
2: Manual Drake, Delta Clear Log.
1: 10-4.